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2: Herzlich willkommen, liebe Hörerinnen und Hörer. Am Mikrofon begrüßt Sie Silvia Kritzenberger. Wir beschäftigen uns heute in der Radioakademie mit dem heiligen Franz von Assisi. Zuerst aber die Nachrichten vom Tag.
3: Papst Leo XIV. Wird in ein paar Tagen wegen eines Knotens in der Lunge operiert. Das kündigte er an diesem Sonntag nach seinem Angelusgebet in Rom an.
4: Carissimi.
3: Meine Lieben, kürzlich haben die Ärzte bei einigen Untersuchungen einen begrenzten Knoten in meiner Lunge festgestellt, so der Papst. Er wurde in einem sehr frühen Stadium entdeckt und ist gut lokalisiert. Die Ärzte halten einen Eingriff für angebracht. Ich habe mich daher ihrem Rat folgend entschlossen, mich operieren zu lassen, um ihn entfernen zu lassen. Der Eingriff ist bereits für die nächsten Tage geplant. Ich danke euch für eure geistliche Nähe und vertraue mich euren Gebeten an. Auf Nachfragen von Journalisten präzisierte der Direktor des Presseamtes des Heiligen Stuhls, Matteo Bruni, dass der Eingriff für die ersten Tage der kommenden Woche geplant sei. Der anschließende Krankenhausaufenthalt im Gemelli-Klinikum werde voraussichtlich etwa eine Woche dauern.
2: Das waren die Nachrichten. Und jetzt hören Sie eine neue Folge unserer Radioakademie über Franz von Assisi. 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
5: Fast jeder kennt Franz von Assisi. Was wir hier machen, wir blättern in den ältesten Zeugnissen über ihn, auch in seinen eigenen Schriften. Es sind mehr, als man denkt. Wir nähern uns diesem erstaunlichen Heiligen über die Quellen aus dem Mittelalter. Aus denen tritt er uns am direktesten entgegen. Wir kommen ganz nah an ihn heran. Das wird eine schöne Reise zurück. Heute werfen wir einen Blick auf die heilige Clara, ihre Freundschaft zu Franziskus und wie er ihren Weg der Armut inspirierte.
6: Aus der Legenda Major des heiligen Bonaventura, verfasst um 1262, die historisch einflussreichste Franziskus-Biografie.
7: Durch seine feurige Predigt begeistert, verpflichteten sich nämlich viele zu einem Leben der Buße. Kleriker und Laien, Jungfrauen und Eheleute beiderlei Geschlechtes. Unter ihnen war die Gott überaus wohlgefällige Jungfrau Clara, die erste Pflanze des heiligen Franziskus.
6: Aus der Lebensbeschreibung der heiligen Clara, Bruder Thomas von Celano zugeschrieben, verfasst um 1256, kurz nach ihrer Heiligsprechung.
8: Als Clara den damals schon bekannten Namen Franziskus hörte, der wie ein neuer Mensch den in der Welt vergessenen Weg der Vollkommenheit mit neuen Tugenden wiederbelebte, sehnte sie sich, ihn alsbald zu hören und zu sehen. Nicht weniger wünschte Franziskus, da auch zu ihm der gute Ruf des Mädchens gedrungen war, sie zu sehen und mit ihr zu reden, um, wenn irgendwie möglich, eine solch edle Beute der argen Welt abzujagen und sie seinem Herrn zu übergeben. Er besuchte sie und sie öfters ihn. Die Zeit ihrer Besuche richtete sie so ein, dass jene auf Gott hingerichtete Beschäftigung weder von Menschen wahrgenommen noch durch öffentliches Gerede beanstandet werden konnte. Vater Franziskus ermunterte sie zur Weltverachtung. Er vertraute ihr an, wie beseligend die Vermählung mit Christus sei. Auf das inständige Bitten des heiligsten Vaters und sein eifriges Bemühen nach Art eines geschickten Brautwerbers hin, zog die Jungfrau ihre Zustimmung nicht mehr in die Länge.

0: In der Nacht nach dem Palmsonntag verließ sie Haus, Stadt und Verwandte und eilte nach St. Maria von Portiuncula. Dort empfingen die Brüder die Jungfrau Clara mit brennenden Lichtern. Dort legte sie durch der Brüderhand ihr Haupthaar ab und verzichtete auf ihren mannigfaltigen Schmuck. Als aber die Kunde hiervon die Verwandten ereilte, verdammten sie blutenden Herzens Vorgehen und Entschluss der Jungfrau. Sie rotteten sich zusammen, eilten an den Ort und versuchten, sie in ihre Gewalt zu bringen. Clara aber ergreift das Altartuch, entblößt ihr geschorenes Haupt, fest entschlossen, sich unter keinen Umständen mehr vom Dienste Christi wegreißen zu lassen.
1: Aus der Regel der heiligen Clara im Jahr 1253, kurz vor dem Tod der Heiligen, von Papst Innozenz IV. Bestätigt. Kapitel 6.
2: Nachdem der höchste himmlische Vater sich gewürdigt hatte, mein Herz durch seine Gnade zu erleuchten, dass ich nach dem Beispiel und der Lehre unseres hochseligen Vaters, des heiligen Franziskus, Buße tue, habe ich bald nach seiner eigenen Bekehrung ihm freiwillig zusammen mit meinen Schwestern Gehorsam versprochen.
1: Franz von Assisi, Lebensform für Clara und ihre Schwestern, verfasst wohl schon 1212. Es ist der älteste Text für die Klarissen und wohl auch der älteste schriftliche Text, den wir von Franziskus haben.
3: Da ihr euch auf göttliche Eingebung hin zu Töchtern und Mägden des erhabensten, höchsten Königs, des himmlischen Vaters gemacht und euch dem Heiligen Geiste verlobt habt, indem ihr das Leben nach der Vollkommenheit des heiligen Evangeliums erwähltet, so will ich, und ich verspreche dies für mich und meine Brüder, für euch genauso wie für diese, immer liebevolle Sorge und besondere Aufmerksamkeit hegen.
4: Leben nach der Vollkommenheit des Evangeliums, das ist ein typischer Satz für die Erneuerungsbewegung, die damals Männer wie Frauen in Europa erfasst hatte.

0: Aus einem Brief von Bischof Jakob von Vitry, abgeschickt 1216 in Genua.
1: In der Gegend von Perugia fand ich viele Reiche und Laien beiderlei Geschlechts, die um der Liebe Christi willen alles aufgaben und die Welt verließen. Sie nannten sich mindere Brüder und mindere Schwestern. Beim Herrn Papst und den Kardinälen stehen sie in hohem Ansehen. Sie leben nach der Form der Urkirche. Tagsüber gehen sie in die Städte und Dörfer und bemühen sich, andere durch ihr Tun für Christus zu gewinnen. Nachts aber ziehen sie sich in Einsiedeleien oder an einsame Orte zurück, um das betrachtende Gebet zu pflegen. Die Frauen hingegen wohnen gemeinsam in Unterkünften verschiedenster Art, nicht weit weg von der Stadt. Den Lebensunterhalt verdienen sie mit der Arbeit ihrer Hände. Andere Einkünfte nehmen sie nicht an. Es stört sie und ist ihnen peinlich, wenn Kleriker und Laien ihnen mehr Verehrung entgegenbringen, als ihnen recht ist.
0: Aus der ersten Franziskusvita von Bruder Thomas von Celano. Er spricht von der Kirche San Damiano vor den Toren von Assisi.
1: Das ist jene selige und geweihte Stätte, an der der hervorragende Orden der armen Frauen und heiligen Jungfrauen etwa 6 Jahre nach der Bekehrung des seligen Franziskus durch eben diesen seligen Mann seinen glücklichen Anfang nahm. Hier entstand mit Clara, aus der Stadt Assisi gebürtig, der kostbarste und mächtigste Stein als Fundament der übrigen, darübergelegten Steine. Denn als sich die genannte Herrin auf die Mahnungen des heiligen Mannes hin zu Gott bekehrt hatte, ward sie ungezählten zum Beispiel. Adelig von Geschlecht, aber noch adeliger durch die Gnade, an Alter noch ein Mädchen, aber an Geistesreife eine Greisin.
0: Aus dem Testament der heiligen Clara, sie starb im Sommer 1253.
2: Der Sohn Gottes ist uns Weg geworden, den uns unser seliger Vater Franziskus, sein wahrer Liebhaber und Nachfolger, durch Wort und Beispiel gezeigt und gelehrt hat. Seinen Fußspuren nachfolgend ist auch unser hochseliger Vater Franziskus, solange er lebte, niemals von der heiligen Armut, die er für sich und seine Brüder erwählt hat, abgewichen, weder in seinem Beispiel noch in seiner Lehre. Ich, Clara, Christi und der armen Schwestern des Klosters San Damiano, unwürdige Magd und kleine Pflanze des heiligen Vaters, habe mit meinen Mitschwestern unsere höchste Berufung und das Gebot eines so großen Vaters überdacht.
0: Aus der bullierten Regel des Franziskanerordens, sie wurde 1223 von Papst Honorius III. Bestätigt, Kapitel 11, dass die Brüder die Klöster der Nonnen nicht betreten sollen.
3: Ich befehle streng allen Brüdern, keine verdachterregenden Beziehungen oder Beratungen mit Frauen zu haben und die Klöster der Nonnen nicht zu betreten, jene Brüder ausgenommen, denen vom apostolischen Stuhl eine besondere Erlaubnis erteilt worden ist. Weder sollen sie eine Patenstelle bei Männern oder Frauen übernehmen, noch entstehe bei solcher Gelegenheit unter den Brüdern oder durch die Brüder ein Ärgernis.
0: Franz von Assisi, Vermächtnis für Clara und ihre Schwestern, geschrieben kurz vor dem Tod des Heiligen 1226.
3: Ich bitte euch, meine Herrinnen, und ich rate euch, ihr möchtet doch alle Zeit in diesem heiligsten Leben und in der Armut leben. Und hütet euch mit Sorgfalt, damit ihr nicht auf die Lehre oder den Rat von irgendjemand hin auf irgendeine Form auf ewig davon abweicht.

0: aus der populären Schrift Die Blümlein des heiligen Franziskus, 14. Jahrhundert, eines der Frühwerke der italienischen Literatur, zusammen mit dem Sonnengesang des Franziskus.
1: Wenn der heilige Franziskus in Assisi weilte, besuchte er oft die heilige Clara und gab ihr heilige Anweisungen. Es war aber ihr sehnlichster Wunsch, einmal mit ihm zusammen zu essen. Franziskus wollte das zunächst nicht, doch auf das Drängen seiner Brüder lenkte er ein und sagte: »Ich will, dass man dieses Mahl in Santa Maria degli Angeli bereite, denn sie ist nun schon so lange in San Damiano eingeschlossen, dass sie sich freuen wird, wieder ein wenig die Niederlassung von Santa Maria zu sehen, wo sie ihre Tonsur erhalten hatte und Braut Jesu geworden war. Dort wollen wir zusammen im Namen Gottes Mahl halten.« Als schließlich der dafür bestimmte Tag gekommen war, verließ die heilige Clara mit einer Gefährtin das Kloster und kam nach Santa Maria degli Angeli. Während des ersten Ganges fing der heilige Franziskus an, so lieblich, erhaben und wunderbar von Gott zu reden, dass die Fülle der göttlichen Gnade auf sie herabkam und alle zu Gott entrückt wurden. Als Clara nach San Damiano zurückkehrte, freuten sich die Schwestern sehr, denn sie hatten schon befürchtet, der heilige Franziskus habe sie vielleicht ausgesandt, um irgendein anderes Kloster zu leiten. Er hatte nämlich schon einige Male der heiligen Clara gesagt: »Halte dich bereit, auf dass ich dich, wenn es nötig ist, auch an einen anderen Ort schicke.« Als Tochter des heiligen Gehorsams hatte sie geantwortet: »Vater, ich bin bereit. Ich bin immer bereit, überall hinzugehen, wohin ihr mich senden werdet.« Deshalb freuten sich die Schwestern umso mehr, sie wieder zu haben.
0: Aus der Lebensbeschreibung der heiligen Clara, Bruder Thomas von Celano zugeschrieben, verfasst um 1256, kurz nach ihrer Heiligsprechung. Die beschriebene Episode datiert schon in die Zeit nach dem Tod des heiligen Franziskus.
2: Wie sie in der Krankheit immer dachte an Christus, so suchte auch Christus sie heim in ihrem Leiden. In jener Weihnachtsstunde, wo die Welt mit den Engeln dem neugeborenen Kinde zujubelt, gingen die Frauen alle zur Matutin in das Oratorium und ließen die schwerkranke Mutter allein. Da begann sie an das Jesuskind zu denken, und es schmerzte sie sehr, dass sie nicht an den Lobgesängen der Schwestern teilnehmen konnte. Sie seufzte und sprach: »Herr Gott, siehe, ganz allein hat man mich bei dir zurückgelassen an diesem Ort.« Da begann plötzlich jener wunderbare Gesang, der in der Kirche des heiligen Franziskus zu erschallen pflegte, an ihr Ohr zu dringen. Sie hörte den Jubel der psalierenden Brüder, vernahm die Harmonien der Sänger, ja sogar den Ton der Musikinstrumente hörte sie. Der Ort war aber keineswegs so nahe, dass Clara dies hätte vernehmen können, wenn nicht entweder jene Feierlichkeit durch göttliche Fügung bis zu ihr gedrungen oder ihr Gehör über jede menschliche Möglichkeit hinaus geschärft worden wäre.
3: Und jetzt ein paar nicht ganz so positive zeitgenössische Zeugnisse über die Franziskaner, die aber gerade deshalb so interessant sind.
0: Brief von Bischof Jakob von Vitry aus Damiette im Heiligen Land, Anfang 1220.
4: Diese Gemeinschaft bereitet sich gegenwärtig in der ganzen Welt stark aus, weil sie ausdrücklich die Form der Urkirche und das Leben der Apostel nachahmt. Doch scheint uns dieser Orden sehr gefährlich, weil nicht nur vollkommene, sondern auch junge und unvollkommene Brüder, die man noch eine bestimmte Zeit in klösterlicher Zucht hätte schulen und prüfen müssen, zu zweien in die ganze Welt hinausgeschickt werden.
0: Aus einem Rhetoriklehrbuch von Boncampagno von Signa um 1220.
4: Die minderen Brüder sind zum Teil noch Knaben und junge Burschen. Zieht man in Betracht, wie leicht beeinflussbar ihre Altersstufe ist, erscheint es nicht gegen die Natur, wenn sie wankelmütig und schwach werden. Doch sie sind bereits zu solchem Wahnsinn gelangt, dass sie sich ganz unklug in Städten, Dörfern und einsamen Gegenden herumtreiben.
0: Aus der päpstlichen Bulle, Prodilectis Filiis von Honorius III. 1220, Roms erster schriftlicher Text zu Franziskus.
1: Wie wir erfuhren, haben einige von euch bezüglich dieses Ordens gleichsam ängstliche Bedenken und erlauben ihnen nicht, in ihren Diözesen zu bleiben. Doch schon allein aus dem Grund, dass wir ihnen unseren Brief gewährt haben, dürften sie nichts Schlechtes von ihnen halten.
3: Wenige Monate später führt allerdings derselbe Papst in einer weiteren Bulle Cum Secundum Consilium eine Probezeit ein für angehende Franziskaner. Das gebe es schließlich aus gutem Grund in fast jeder Ordensgemeinschaft, so schreibt er.
0: Aus der Kirchengeschichte des Benediktiners Richerius von Senones um 1260.
2: Die selige Hildegard von Bingen sagte eindeutig voraus, es werden Brüder mit großer Tonsur und in einem bis dahin nicht üblichen Ordenskleid auftreten, die anfangs vom ganzen Volk so aufgenommen würden, als wären sie Gott selber. Sie prophezeite auch, sie würden nichts zu eigen haben wollen, sondern einzig von den Almosen der Gläubigen leben. Und so seien sie zu Beginn bei Gott und den Menschen beliebt. Aber bald würden sie hinter ihren Vorsätzen zurückbleiben und geringer geachtet als andere Menschen. Dies soll Hildegard bezüglich der Minderbrüder prophezeit haben, und deren Verhalten hat in der Folge bewiesen, wie recht sie hatte.
5: 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Und damit sind wir am Ende unserer Sendung angelangt. Am Mikrofon verabschiedet sich Silvia Kritzenberger. 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
1: Papst Leo wird am Dienstag in die Gemelli-Klinik eingeliefert. Außerdem bei den Beratungen zu Amoris Laetitia kommen jetzt die heißen Eisen auf den Tisch und Papst Leo hat an seinem letzten Arbeitstag vor dem Krankenhausaufenthalt die katholische Wohlfahrtsorganisation Circolo San Pietro empfangen. Das und mehr bei uns in der Sendung heute. Am Mikrofon begrüßt Sie herzlich Christine Seuss. Schön, dass Sie eingeschaltet haben. Papst Leo wird sich am Dienstag in die Gemelli-Klinik begeben. Das wurde an diesem Montagnachmittag bei einem Pressebriefing bekannt. Der unerwartete Eingriff ändert den Ablauf der Beratungen zu Ehe und Familie, die noch bis Mittwoch im Vatikan stattfinden. Die abschließende Messe, die für den Mittwoch um 10 Uhr angesetzt war, wird zwar stattfinden, aber es zelebriert statt dem Papst der neue Dekan des Kardinalskollegiums, Kardinal Tagle. Mehr von Anne Preckel.
2: Vatikansprecher Matteo Bruni und Pater Giacomo Costa, Konsultor des Generalsekretariates der Synode, gingen am Montagnachmittag bei einem Pressebriefing auf die nächsten Schritte ein, die die Gesundheit des Papstes betreffen. Demnach wird der Papst bereits am Dienstagvormittag in die römische Gemelli-Klinik eingeliefert. Wie weiter bekannt wurde, sollen die Beratungen der Bischofskonferenzvorsitzenden aus aller Welt zum Thema Ehe und Familie im Vatikan am Mittwochnachmittag ohne den Papst abgeschlossen werden, weil sich dieser dann noch im Krankenhaus aufhält. Die Arbeiten würden planmäßig abgeschlossen, die Synthese der Beratungen werde aber später veröffentlicht, hieß es bei der Pressekonferenz. Pater Costa erklärte dazu:
3: Santo Padre aveva proprio desiderio di ascoltare.
2: Der Heilige Vater wollte ja eigentlich zuhören und dann ein Wort dazu sagen. Das ist jetzt schwierig angesichts der neuen Lage, so der Konsultor des Synoden-Generalsekretariates. Der Papst hat deshalb darum gebeten, das Synthesedokument zu dem Treffen nicht wie vorgesehen jetzt zu veröffentlichen, sondern später, wenn er sich das Material nochmal angesehen hat. Ich denke, sein Wunsch ist schön, ein Wort dazu zu sagen, um den Einsatz der ganzen Kirche zu unterstützen.
3: Da poter comunque riferire sulla parte conclusiva dei lavori, insomma, quindi sulla giornata.
2: Die Abschlussmesse werde angesichts der neuen Entwicklung von Kardinal Luis Antonio Tagle geleitet, so Costa weiter. In der Messe werde zusätzlich für die Gesundheit des Papstes gebetet. Grundlage des noch bis Mittwoch gehenden Treffens zum Thema Ehe und Familie ist das Schreiben Amoris Laetitia von Papst Franziskus, das vor 10 Jahren veröffentlicht wurde. Im Zentrum der Beratungen steht die Frage, wie die in Amoris Laetitia formulierten pastoralen Impulse heute umgesetzt werden können. Pater Costa, der auch für die Methodik der Beratungen zuständig ist, informierte bei der Pressekonferenz am Montag darüber, was bei dem Austausch der Bischöfe und Fachleute am Freitag und Samstag besprochen worden war. In entspannter und konstruktiver Atmosphäre sei vor allem über junge Paare und deren pastorale Begleitung gesprochen worden. Hier seien auch unterschiedliche pastorale Ansätze zur Sprache gekommen. Am Freitag sei es um junge Menschen und die ersten Ehejahre gegangen. Wie können die jungen Leute unterstützt werden, um den Sinn der Ehe in Christus zu entdecken und zu vertiefen? Es sei deutlich geworden, dass allseits der Wunsch nach einer dauerhaften Liebe stark sei. Dass aber das Vertrauen, diese Liebe leben zu können, überall auf der Welt mehr Unterstützung brauche.
1: Und wir bleiben beim Treffen zu 10 Jahren Amoris Laetitia. Mit dabei sind bekanntermaßen nicht nur die Präsidenten der Bischofskonferenzen, sondern auch Experten. Einer von ihnen ist der Pastoraltheologe Christian Bauer aus Münster. Wir sprachen am Sonntag, kurz nach der Bekanntgabe der bevorstehenden Papst-OP mit ihm. Die heißen Eisen kämen bei den Beratungen erst jetzt auf den Tisch, sagte er uns mit Blick auf die Arbeiten am heutigen Montag. Bislang habe er einen Prozess beobachtet, der vor allem vom Zuhören geprägt sei. Die Theologinnen und Theologen sollten nicht vorschnell bewerten, sondern herausarbeiten, welche Impulse aus den Beratungen für die Kirche besonders wichtig sein könnten.
4: Also unsere Aufgabe ist erstmal noch nicht im ersten Schritt zu diskutieren, sondern vor allem mal zuzuhören. Wir hören zu, was an den runden Tischen geteilt wurde, was in den Berichten zur Sprache kommt. Wir hören zu, was die individuellen Statements am Ende des Tages sind. Und wir versuchen aus diesen vielen Stimmen, die hörbar werden in der Synodenaula, herauszufiltern, herauszuhören, was da prophetische Stimmen sein könnten.
1: Aus diesen Beiträgen solle dann eine theologische Synthese entstehen, die anschließend von gewählten Vertretern der Versammlung weiter bearbeitet wird. Der Schlussbericht werde also nicht einfach Positionen gegeneinander stellen, sondern herausarbeiten, welche Perspektiven und Erfahrungen für die Kirche wegweisend sein könnten, unterstreicht Bauer, der intensiv in die Textarbeit eingebunden ist.
4: Ja, mit der vielen Arbeit, die wir alle hineinstecken, ist auch viel Liebe verbunden, weil es wirklich um Herzensthemen für viele Menschen geht. Es geht um ganz konkrete Lebensfragen. Also wie kann man junge Menschen begeistern, dafür noch das Abenteuer einer christlichen Ehe einzugehen? Wie kann man junge Menschen begleiten? Was ist mit Personen in Lebenssituationen, die die klassische Doktrin der Kirche als imperfekt oder vielleicht sogar als irregulär bezeichnet? Wie kann sowas wie eine pastorale Umkehr der Kirche, eine Conversion pastoral geschehen? So ein Begriff, der auch mal wieder in den Statements zu hören ist. Das sind alles sehr spannende Fragen, die sehr nah am täglichen Leben von sehr vielen Katholikinnen und Katholiken sind.
1: Mit den Ergebnissen hoffe man, Menschen in ihrer aktuellen Lebenswirklichkeit zu begegnen und sie zu begleiten. Doch dafür müsse man diese Wirklichkeit erst einmal in die Beratungen holen, unterstreicht der Experte.
4: Deswegen ist auch dieser Austausch, bekommt der sehr weiten Raum an den runden Tischen, erstmal die Wirklichkeit, in der junge Menschen heute Familie leben, zur Sprache zu bringen oder Menschen überhaupt Familie heute leben. Und das ist schon bemerkenswert, weil dieser Ansatz an den konkreten Erfahrungen, an eine Weiterentwicklung des kirchlichen Lehramts darstellt auch.
1: Diesen Zugang solle gerade die Zusammensetzung der Versammlung ermöglichen, bestätigt Bauer. Im Zentrum stehen die Vorsitzenden der Bischofskonferenzen aus aller Welt sowie die Oberhäupter der katholischen Ostkirchen. An den runden Tischen kommen aber auch Ehepaare und Familien zu Wort. Hinzu kommen Fachleute aus unterschiedlichen theologischen Disziplinen und dem Kirchenrecht. Allerdings sieht Bauer bei der Zusammensetzung der Expertengruppe noch Luft nach oben. Von rund 20 Fachleuten seien nur 5 oder 6 Frauen.
4: Insgesamt ist so das Gefühl momentan in der Synodenaula, es hat Tage gebraucht, um miteinander in Kontakt zu kommen. Wirklich umstrittene Fragen sind noch nicht auf dem Tisch, die werden jetzt noch kommen. Und mir kommt das so ein bisschen vor wie das Wetter hier in Rom. Die letzten Tage war es wolkenverhangen bedeckt und jetzt heute ist es aufgeklärt. Ich hoffe ein bisschen, dass die nächsten Tage so eine Art Aufklaren bringen.
1: Unter den Themen, die an den letzten Tagen der Zusammenkunft noch besprochen werden, sind der Umgang mit Schwierigkeiten im ehelichen Leben, also die Fragen, die im Zusammenhang mit Amoris Laetitia besonders heftig diskutiert wurden und die Mission der Kirche in der Welt.
4: Und aus diesen Erkenntnissen dieser Tage wird dann eben der Schlussreport erstellt,
1: meint Bauer. Eine besondere Bedeutung misst der Pastoraltheologe auch Papst Leo dem 14. bei.
4: Papst Leo war oder ist für diese Versammlung unglaublich wichtig, weil sein Statement zur Eröffnung ich würde theologisch sagen, eigentlich fast mit die prophetischste Stimme war, die zu hören war in den letzten Tagen.
1: Der Papst habe großes Interesse an der Versammlung gezeigt und die Beratungen eigentlich auch bei der Zusammenführung der Ergebnisse begleiten wollen. Wegen seiner angekündigten Operation sei dies in der ursprünglich gedachten Form wohl nicht mehr möglich, so Bauer, der aber versichert, dass die Versammlung den Papst in ihrem Gebet begleite. Den vollständigen Beitrag gibt es bei uns auf der Webseite. Und wie von unserem Gesprächspartner Christian Bauer angekündigt, ging es heute bei den Beratungen um eher heikle Themen, wie auch aus den veröffentlichten Redebeiträgen deutlich wurde. Die Vorgabe von Kardinal Kevin Farrell, Präfekt des Dikasteriums für Laien, Familie und Leben, war, jedweden Geist der Polemik zu vermeiden und ehrlich über unsere Erfahrungen zu sprechen. Dabei solle der von Papst Franziskus eingeschlagene Weg der Barmherzigkeit weitergehen. Kardinal Pablo Virgilio David von den Philippinen betonte, wie wichtig es sei, Menschen in schwierigen Lebenssituationen zunächst einmal zuzuhören, ohne sie zu verurteilen. Warum geht die Kirche nicht zu ihnen hin? Fragte er mit Blick auf arme Familien, die sich in ihren Gemeinden oft nicht zugehörig fühlten. Die US-Sozialethikerin Julie Hanlon Rubio warnte unterdessen vor dem Druck vermeintlich perfekter Familienbilder in sozialen Medien. Es sei entscheidend, auch Schwächen und Brüche in der kirchlichen Vorstellung von Familie ernst zu nehmen. Der spanische Kardinal José Cobo mahnte zudem, Paare nicht nur auf die Hochzeit, sondern auch auf das gemeinsame Leben danach vorzubereiten. Die Kirche müsse Familien langfristig begleiten und ihnen gerade in schwierigen Phasen nahe sein. Themenwechsel. Papst Leo XIV. Hat an diesem Montag unter einer Reihe von Audienzen auch die katholische Wohltätigkeitsvereinigung Circolo San Pietro empfangen. Er hat sie für ihre Armenfürsorge gelobt und die Peterspfennig-Kollekte in Empfang genommen.
5: Erstmals empfing Papst Leo XIV. An diesem Montagmorgen den Circolo San Pietro in Audienz. Die 1869 in Rom gegründete Vereinigung kümmert sich im Auftrag des Papstes in Rom um Arme, Obdachlose und Familien in Not. Bei seiner Audienz lobte der Papst diesen Einsatz. Ihr tragt dazu bei, das schöne Antlitz der Kirche zu formen, die unter den Armen und den Geringsten das Evangelium bezeugt. Danke. Leo XIV. Dankte bei der Audienz für die Peterspfennig-Kollekte, die der Circolo San Pietro üblicherweise zum römischen Patronatsfest Ende Juni durchführt. Auch in anderen Diözesen weltweit findet die Spendensammlung statt, die dem karitativen Wirken des Papstes zugutekommt. Der Papst rief dazu auf, mit tätiger Nächstenliebe fortzufahren und dafür aus dem Gebet Kraft zu schöpfen. Ich ermutige euch stets, zum Wort Gottes und zum Gebet als unerschöpfliche Quelle eurer Hingabe zurückzukehren. Sich für Kleine und Bedürftige aufzuopfern, bedeutet, Anteil am Werk Christi selbst zu haben, erinnerte Leo XIV. Weiter. Vereint mit seinem Opfer leben also nicht mehr wir, sondern Christus selbst in uns.
6: Non siamo più noi a vivere, ma Cristo stesso vive in noi.
5: Bei dieser Gelegenheit dankte Papst Leo seinen Gästen auch für das Geschenk, das sie ihm zur Papstwahl gemacht hätten und das er immer bei sich trage. Die katholische Wohltätigkeitsvereinigung hatte Papst Leo zu seiner Wahl am 8. Mai 2025 ein silbernes Brustkreuz geschenkt, in dem Reliquien von 4 Bischöfen eingelassen sind, darunter vom heiligen Augustinus und Leo dem Großen. Für Radio Vatikan, Birgit Pottler.
1: Und wie wir gehört haben, geht es für Papst Leo jetzt am Dienstagvormittag ins Krankenhaus für seinen Eingriff an der Lunge. Diesen hatte er selbst am Sonntag beim Mittagsgebet angekündigt. Unterdessen treffen zahlreiche Genesungswünsche für das Kirchenoberhaupt ein.
7: Die Genesungswünsche für Papst Leo XIV. Kommen aus aller Welt. Bischofskonferenzen und Ortskirchen, darunter aus Lateinamerika, den USA, Schottland, Österreich und Polen, rufen zum Gebet auf. Chelam kündigte einen besonderen Gebetstag an. Auch der Augustinerorden, dem Leo angehört, bat um Gebete für den bevorstehenden Eingriff. Für die Genesungszeit im Krankenhaus wird mit etwa einer Woche gerechnet. Australiens Bischofskonferenzvorsitzender Erzbischof Timothy Colistow äußerte sich besorgt, sah aber Hoffnung in der ärztlichen Einschätzung, dass der Lungenknoten früh erkannt und gut lokalisiert sei. Politiker wie Argentiniens Präsident Javier Milei, Brasiliens Staatschef Luiz Inácio Lula da Silva und Italiens Regierungschefin Giorgia Meloni bekundeten ebenfalls ihre Nähe. Auch die anglikanische Erzbischöfin von Canterbury, Sarah Mulay, sagte dem Papst ihr Gebet und ihre Unterstützung zu. Die Lateinamerika-Reise des Papstes im November wurde von Vatikanseite im Kontext der Nachricht über die bevorstehende Operation nicht thematisiert. Papst Leo dankte selbst am Sonntag noch für das Gebet für die Reise, die für den 6. bis 17. November geplant ist und den Papst nach Uruguay, Argentinien und Peru führen soll. Für Radio Vatikan, Viola Olszewski.
1: Und damit sind wir am Ende unserer Sendung angekommen für heute. Schön, dass Sie dabei waren. Am Mikrofon verabschiedet sich herzlich Christine Seuss. 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
1: Papst Leo wird am Dienstag in die Gemelli-Klinik eingeliefert. Außerdem bei den Beratungen zu Amoris Laetitia kommen jetzt die heißen Eisen auf den Tisch und Papst Leo hat an seinem letzten Arbeitstag vor dem Krankenhausaufenthalt die katholische Wohlfahrtsorganisation Circolo San Pietro empfangen. Das und mehr bei uns in der Sendung heute. Am Mikrofon begrüßt Sie herzlich Christine Seuss. Schön, dass Sie eingeschaltet haben. Papst Leo wird sich am Dienstag in die Gemelli-Klinik begeben. Das wurde an diesem Montagnachmittag bei einem Pressebriefing bekannt. Der unerwartete Eingriff ändert den Ablauf der Beratungen zu Ehe und Familie, die noch bis Mittwoch im Vatikan stattfinden. Die abschließende Messe, die für den Mittwoch um 10 Uhr angesetzt war, wird zwar stattfinden, aber es zelebriert statt dem Papst der neue Dekan des Kardinalskollegiums, Kardinal Tagle. Mehr von Anne Preckel.
2: Vatikansprecher Matteo Bruni und Pater Giacomo Costa, Konsultor des Generalsekretariates der Synode, gingen am Montagnachmittag bei einem Pressebriefing auf die nächsten Schritte ein, die die Gesundheit des Papstes betreffen. Demnach wird der Papst bereits am Dienstagvormittag in die römische Gemelli-Klinik eingeliefert. Wie weiter bekannt wurde, sollen die Beratungen der Bischofskonferenzvorsitzenden aus aller Welt zum Thema Ehe und Familie im Vatikan am Mittwochnachmittag ohne den Papst abgeschlossen werden, weil sich dieser dann noch im Krankenhaus aufhält. Die Arbeiten würden planmäßig abgeschlossen, die Synthese der Beratungen werde aber später veröffentlicht, hieß es bei der Pressekonferenz. Pater Costa erklärte dazu:
3: Santo Padre aveva proprio desiderio di ascoltare.
2: Der Heilige Vater wollte ja eigentlich zuhören und dann ein Wort dazu sagen. Das ist jetzt schwierig angesichts der neuen Lage, so der Konsultor des Synoden-Generalsekretariates. Der Papst hat deshalb darum gebeten, das Synthesedokument zu dem Treffen nicht wie vorgesehen jetzt zu veröffentlichen, sondern später, wenn er sich das Material nochmal angesehen hat. Ich denke, sein Wunsch ist schön, ein Wort dazu zu sagen, um den Einsatz der ganzen Kirche zu unterstützen.
3: Da poter comunque riferire sulla parte conclusiva dei lavori, insomma, quindi sulla giornata.
2: Die Abschlussmesse werde angesichts der neuen Entwicklung von Kardinal Luis Antonio Tagle geleitet, so Costa weiter. In der Messe werde zusätzlich für die Gesundheit des Papstes gebetet. Grundlage des noch bis Mittwoch gehenden Treffens zum Thema Ehe und Familie ist das Schreiben Amoris Laetitia von Papst Franziskus, das vor 10 Jahren veröffentlicht wurde. Im Zentrum der Beratungen steht die Frage, wie die in Amoris Laetitia formulierten pastoralen Impulse heute umgesetzt werden können. Pater Costa, der auch für die Methodik der Beratungen zuständig ist, informierte bei der Pressekonferenz am Montag darüber, was bei dem Austausch der Bischöfe und Fachleute am Freitag und Samstag besprochen worden war. In entspannter und konstruktiver Atmosphäre sei vor allem über junge Paare und deren pastorale Begleitung gesprochen worden. Hier seien auch unterschiedliche pastorale Ansätze zur Sprache gekommen. Am Freitag sei es um junge Menschen und die ersten Ehejahre gegangen. Wie können die jungen Leute unterstützt werden, um den Sinn der Ehe in Christus zu entdecken und zu vertiefen? Es sei deutlich geworden, dass allseits der Wunsch nach einer dauerhaften Liebe stark sei. Dass aber das Vertrauen, diese Liebe leben zu können, überall auf der Welt mehr Unterstützung brauche. Bei der Rückschau auf 10 Jahre pastorale Praxis im Zeichen von Amoris Laetitia sei deutlich geworden, dass es von der heutigen Realität und konkreten Praxis der Ehe und Familien auszugehen gilt und Familien als Hauptakteure anerkannt werden müssten. Gleichwohl gelte es, das Wachsen der Liebe zu begleiten, auch in konstanter Weise über die ersten Ehejahre hinaus. Zugleich brauche es eine vertiefte spirituelle, pastorale und theologische Auseinandersetzung, um den zukünftigen Weg der Ortskirchen zu gestalten.
3: Prima il desiderio dei giovani e la paura del futuro.
2: Der tiefe Wunsch junger Leute zu lieben und geliebt zu werden, authentische Beziehungen zu leben und ein glückliches Zuhause zu schaffen, gehe auch mit Ängsten und Verletzungen einher, sei weiter herausgearbeitet worden, so Costa. Eine falsche Entscheidung zu treffen, die Freiheit zu verlieren, das Leid der Herkunftsfamilie zu wiederholen, Verantwortung zu übernehmen, die zu groß erscheine. Für manche bleibe die Ehe erstrebenswert, für andere sei es schwer, sie sich vorzustellen, umschrieb Costa einen anthropologischen Wandel.
4: Ostacoli concreti diversi nelle chiese locali.
2: Außerdem gäbe es konkrete Hindernisse wie prekäre Arbeitsverhältnisse, Schwierigkeiten bei der Wohnungssuche, Kosten für Hochzeit und Mitgift sowie Migrationspläne, die andere Entscheidungen aufschieben. Die Möglichkeit, sich eine gemeinsame Zukunft zu versprechen, sei angesichts dieser Probleme oft eingeschränkt. Soziale Bedingungen und Fragen sozialer Gerechtigkeit flössen in Entscheidungen über das Liebesleben ein.
4: Situation così di difficoltà o di divisione.
2: Neben Beziehungsfragen zwischen Mann und Frau seien emotionale Unreife und die Verteilung der Verantwortlichkeiten angesprochen worden. Es habe sich bestätigt, dass die Aufforderung von Amoris Laetitia, die Sehnsüchte und konkreten Lebensumstände der Menschen kennenzulernen, Gehör gefunden hat. Gleichwohl gelte es, pastorale Ansätze auszubauen. Hinsichtlich des Zusammenlebens gelte es, verschiedene Situationen zu berücksichtigen, die teilweise sehr differierten.
4: Allora, questo è importante da capire, delle situazioni che chiedono di essere comprese una per una.
2: Das ist wichtig. Es geht um Situationen, die jeweils einzeln betrachtet werden müssen. Paare, die Pläne für eine Familie schmieden, Menschen, die von der Angst vor dem Scheitern geprägt sind, junge Menschen, die durch wirtschaftliche Umstände blockiert sind und andere, die in den Medien verbreitete Praktiken befolgen. In manchen Fällen bestehen bereits eine gewohnheits- oder standesamtliche Ehe, sowie gemeinsame familiäre Verpflichtungen, während die sakramentale Trauung aufgeschoben wird. Hier brauche es eine angemessene seelsorgerische Begleitung, so Costa. Sehr viele der Teilnehmenden an den Beratungen im Vatikan hätten betont, dass man diesen Paaren dort begegnen müsse, wo sie sich befinden und wie sie sind, ihre Geschichte zuhören müsse und anerkennen müsse, wonach sie suchen und was sie aufbauen. Das eigentliche Problem sei nicht in erster Linie das Zusammenleben, sondern die Frage, ob es eine freie Entscheidung zur christlichen sakramentalen Ehe geben könne. Das heißt, zu einem öffentlichen, treuen, unauflöslichen und für das Leben offenen Bündnis. Bei den Beratungen am Samstag sei es um die ersten Ehejahre und die Ankunft oder das Ausbleiben von Kindern gegangen, was Gewohnheiten, Verantwortlichkeiten und Beziehungen verändere. Wiederholt sei der Vorschlag gemacht worden, verheiratete Paare bei der Begleitung anderer Paare stärker einzubeziehen und damit eine Perspektive aus Amoris Laetitia zu bekräftigen. Auch die christlichen Gemeinschaften insgesamt seien bei der Betreuung von Eheleuten und Familien in der Pflicht, hieß es weiter. Die Begleitung von Familien stelle Zeitpläne, Aktivitäten und pastorale Prioritäten auf die Probe. Pastorale Leitlinien der Ortskirchen müssten gegebenenfalls dementsprechend angepasst werden, sei vorgeschlagen worden.
1: Und wir bleiben beim Treffen zu 10 Jahren Amoris Laetitia. Mit dabei sind bekanntermaßen nicht nur die Präsidenten der Bischofskonferenzen, sondern auch Experten. Einer von ihnen ist der Pastoraltheologe Christian Bauer aus Münster. Wir sprachen am Sonntag, kurz nach der Bekanntgabe der bevorstehenden Papst-OP, mit ihm. Die heißen Eisen kämen bei den Beratungen erst jetzt auf den Tisch, sagte er uns mit Blick auf die Arbeiten am heutigen Montag. Bislang habe er einen Prozess beobachtet, der vor allem vom Zuhören geprägt sei. Die Theologinnen und Theologen sollten nicht vorschnell bewerten, sondern herausarbeiten, welche Impulse aus den Beratungen für die Kirche besonders wichtig sein könnten.
5: Also unsere Aufgabe ist erstmal noch nicht im ersten Schritt zu diskutieren, sondern vor allem mal zuzuhören. Wir hören zu, was an den runden Tischen geteilt wurde, was in den Berichten zur Sprache kommt. Wir hören zu, was die individuellen Statements am Ende des Tages sind. Und wir versuchen aus diesen vielen Stimmen, die hörbar werden in der Synodenaula, herauszufiltern, herauszuhören, was da prophetische Stimmen sein könnten.
1: Aus diesen Beiträgen solle dann eine theologische Synthese entstehen, die anschließend von gewählten Vertretern der Versammlung weiter bearbeitet wird. Der Schlussbericht werde also nicht einfach Positionen gegeneinander stellen, sondern herausarbeiten, welche Perspektiven und Erfahrungen für die Kirche wegweisend sein könnten, unterstreicht Bauer, der intensiv in die Textarbeit eingebunden ist.
5: Ja, mit der vielen Arbeit, die wir alle hineinstecken, ist auch viel Liebe verbunden, weil es wirklich um Herzensthemen für viele Menschen geht. Es geht um ganz konkrete Lebensfragen. Also wie kann man junge Menschen begeistern, dafür noch das Abenteuer einer christlichen Ehe einzugehen? Wie kann man junge Menschen begleiten? Was ist mit Personen in Lebenssituationen, die die klassische Doktrin der Kirche als imperfekt oder vielleicht sogar als irregulär bezeichnet? Wie kann sowas wie eine pastorale Umkehr der Kirche, eine Conversion pastoral geschehen? So ein Begriff, der auch mal wieder in den Statements zu hören ist. Das sind alles sehr spannende Fragen, die sehr nah am täglichen Leben von sehr vielen Katholikinnen und Katholiken sind.
1: Mit den Ergebnissen hoffe man, Menschen in ihrer aktuellen Lebenswirklichkeit zu begegnen und sie zu begleiten. Doch dafür müsse man diese Wirklichkeit erst einmal in die Beratungen holen, unterstreicht der Experte.
5: Deswegen ist auch dieser Austausch, bekommt der sehr weiten Raum an den runden Tischen, erstmal die Wirklichkeit, in der junge Menschen heute Familie leben, zur Sprache zu bringen oder Menschen überhaupt Familie heute leben. Und das ist schon bemerkenswert, weil dieser Ansatz an den konkreten Erfahrungen, an eine Weiterentwicklung des kirchlichen Lehramts darstellt auch.
1: Diesen Zugang solle gerade die Zusammensetzung der Versammlung ermöglichen, bestätigt Bauer. Im Zentrum stehen die Vorsitzenden der Bischofskonferenzen aus aller Welt sowie die Oberhäupter der katholischen Ostkirchen. An den runden Tischen kommen aber auch Ehepaare und Familien zu Wort. Hinzu kommen Fachleute aus unterschiedlichen theologischen Disziplinen und dem Kirchenrecht. Allerdings sieht Bauer bei der Zusammensetzung der Expertengruppe noch Luft nach oben. Von rund 20 Fachleuten seien nur 5 oder 6 Frauen.
5: Es gab aber tatsächlich sehr prophetische Stimmen, die aus dem Gros der Äußerungen herausgeragt sind. Also Stimmen, die mich sehr beeindruckt haben, waren zum Beispiel Kardinal McElroy aus Washington, der auch nochmal an das sogenannte Gesetz der Gradualität erinnert hat. Also dass auch in verschiedenen Formen von menschlichem Zusammenleben Teile des Ideals der christlichen Ehe verwirklicht sind.
1: Ein weiterer wichtiger Akzent kam nach Bauers Eindruck vom Erzbischof von Kuala Lumpur. Er habe den Schutz besonders verletzlicher Menschen vor sexuellem Missbrauch sowohl in Familien als auch in der Kirche angesprochen. Gerade dieser Schutz müsse im Zusammenhang mit Ehe und Familie mitgedacht werden.
5: Insgesamt ist so das Gefühl momentan in der Synodenaula, es hat Tage gebraucht, um miteinander in Kontakt zu kommen. Wirklich umstrittene Fragen sind noch nicht auf dem Tisch. Die werden jetzt noch kommen. Und mir kommt das so ein bisschen vor wie das Wetter hier in Rom. Die letzten Tage war es wolkenverhangen bedeckt. Und jetzt heute ist es aufgeklärt. Ich hoffe ein bisschen, dass die nächsten Tage so eine Art Aufklaren bringen.
1: Unter den Themen, die an den letzten Tagen der Zusammenkunft noch besprochen werden, sind der Umgang mit Schwierigkeiten im ehelichen Leben, also die Fragen, die im Zusammenhang mit Amoris Laetitia besonders heftig diskutiert wurden, und die Mission der Kirche in der Welt.
5: Und aus diesen Erkenntnissen dieser Tage wird dann eben der Schlussreport erstellt,
1: meint Bauer. Eine besondere Bedeutung misst der Pastoraltheologe auch Papst Leo XIV. Bei.
5: Papst Leo war oder ist für diese Versammlung unglaublich wichtig, weil sein Statement zur Eröffnung, ich würde theologisch sagen, eigentlich fast mit die prophetischste Stimme war, die zu hören war in den letzten Tagen.
1: Der Papst habe großes Interesse an der Versammlung gezeigt und die Beratungen eigentlich auch bei der Zusammenführung der Ergebnisse begleiten wollen. Wegen seiner angekündigten Operation sei dies in der ursprünglich gedachten Form wohl nicht mehr möglich, so Bauer, der aber versichert, dass die Versammlung den Papst in ihrem Gebet begleite. Themenwechsel. Papst Leo XIV. Hat an diesem Montag unter einer Reihe von Audienzen auch die katholische Wohltätigkeitsvereinigung Circolo San Pietro empfangen. Er hat sie für ihre armen Fürsorge gelobt und die Peterspfennig-Kollekte in Empfang genommen.
6: Erstmals empfing Papst Leo XIV. An diesem Montagmorgen den Circolo San Pietro in Audienz. Die 1869 in Rom gegründete Vereinigung kümmert sich im Auftrag des Papstes in Rom um Arme, Obdachlose und Familien in Not. Bei seiner Audienz lobte der Papst diesen Einsatz. Es ist ein lobenswertes Werk, das das Gebot des Herrn von einer Nächstenliebe verwirklicht, die im Verborgenen ihren Lohn allein von Gott erwartet. Ihr tragt dazu bei, das schöne Antlitz der Kirche zu formen, die unter den Armen und den Geringsten das Evangelium bezeugt. Danke. Leo XIV. Dankte bei der Audienz für die Peterspfennig-Kollekte, die der Circolo San Pietro üblicherweise zum römischen Patronatsfest Ende Juni durchführt. Auch in anderen Diözesen weltweit findet die Spendensammlung statt, die dem karitativen Wirken des Papstes zugutekommt. Ich bin euch dankbar für den Peterspfennig, den ihr heute als Zeichen eurer Treue und Hingabe an den Heiligen Vater überreicht. Er unterstützt das Wirken des Bischofs von Rom für diese Stadt und ist zugleich eine Hilfe für die Bedürfnisse des apostolischen Stuhls im Dienst der gesamten Kirche. Der Papst rief dazu auf, mit tätiger Nächstenliebe fortzufahren und dafür aus dem Gebet Kraft zu schöpfen. Ich ermutige euch stets, zum Wort Gottes und zum Gebet als unerschöpfliche Quelle eurer Hingabe zurückzukehren. Sich für Kleine und Bedürftige aufzuopfern, bedeutet, Anteil am Werk Christi selbst zu haben, erinnerte Leo XIV. Weiter. Vereint mit seinem Opfer leben also nicht mehr wir, sondern Christus selbst in uns.
7: Non siamo più noi a vivere, ma Cristo stesso vive in noi.
6: Bei dieser Gelegenheit dankte Papst Leo seinen Gästen auch für das Geschenk, das sie ihm zur Papstwahl gemacht hätten und das er immer bei sich trage. Die katholische Wohltätigkeitsvereinigung hatte Papst Leo zu seiner Wahl am 8. Mai 2025 ein silbernes Brustkreuz geschenkt, in dem Reliquien von 4 Bischöfen eingelassen sind, darunter vom heiligen Augustinus und Leo dem Großen. Gebet, Handeln und Opfer bilden die 3 Eckpfeiler des Charismas des Circolo San Pietro. Die weltweite Peterspfennig-Kollekte unterstützt die karitativen Aufgaben des Papstes und den Heiligen Stuhl. Sie findet traditionell rund um das Hochfest Peter und Paul Ende Juni statt. Der Ertrag des römischen Peterspfennig wird vom Papst vom Circolo San Pietro üblicherweise jährlich bei einer Audienz übergeben. Für Radio Vatikan, Birgit Pottler.
1: Und wie wir gehört haben, geht es für Papst Leo jetzt am Dienstagvormittag ins Krankenhaus für seinen Eingriff an der Lunge. Diesen hatte er selbst am Sonntag beim Mittagsgebet angekündigt. Unterdessen treffen zahlreiche Genesungswünsche für das Kirchenoberhaupt ein.
8: Die Genesungswünsche für Papst Leo XIV. Kommen aus aller Welt. Bischofskonferenzen und Ortskirchen, darunter aus Lateinamerika, den USA, Schottland, Österreich und Polen, rufen zum Gebet auf. Chelam kündigte einen besonderen Gebetstag an. Auch der Augustinerorden, dem Leo angehört, bat um Gebete für den bevorstehenden Eingriff. Für die Genesungszeit im Krankenhaus wird mit etwa einer Woche gerechnet. Australiens Bischofskonferenzvorsitzender Erzbischof Timothy Colistow äußerte sich besorgt, sah aber Hoffnung in der ärztlichen Einschätzung, dass der Lungenknoten früh erkannt und gut lokalisiert sei. Politiker wie Argentiniens Präsident Javier Milei, Brasiliens Staatschef Luiz Inácio Lula da Silva und Italiens Regierungschefin Giorgia Meloni bekundeten ebenfalls ihre Nähe. Auch die anglikanische Erzbischöfin von Canterbury, Sarah Mulay, sagte dem Papst ihr Gebet und ihre Unterstützung zu. Die Lateinamerika-Reise des Papstes im November wurde von Vatikanseite im Kontext der Nachricht über die bevorstehende Operation nicht thematisiert. Papst Leo dankte selbst am Sonntag noch für das Gebet für die Reise, die für den 6. bis 17. November geplant ist und den Papst nach Uruguay, Argentinien und Peru führen soll. Für Radio Vatikan, Viola Olszewski.
1: Und damit sind wir am Ende unserer Sendung angekommen für heute. Schön, dass Sie dabei waren. Am Mikrofon verabschiedet sich herzlich Christine Seuss. 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
1: Papst Leo wird am Dienstag in die Gemelli-Klinik eingeliefert. Außerdem bei den Beratungen zu Amoris Laetitia kommen jetzt die heißen Eisen auf den Tisch und Papst Leo hat an seinem letzten Arbeitstag vor dem Krankenhausaufenthalt die katholische Wohlfahrtsorganisation Circolo San Pietro empfangen. Das und mehr bei uns in der Sendung heute. Am Mikrofon begrüßt Sie herzlich Christine Seuss. Schön, dass Sie eingeschaltet haben. Papst Leo wird sich am Dienstag in die Gemelli-Klinik begeben. Das wurde an diesem Montagnachmittag bei einem Pressebriefing bekannt. Der unerwartete Eingriff ändert den Ablauf der Beratungen zu Ehe und Familie, die noch bis Mittwoch im Vatikan stattfinden. Die abschließende Messe, die für den Mittwoch um 10 Uhr angesetzt war, wird zwar stattfinden, aber es zelebriert statt dem Papst der neue Dekan des Kardinalskollegiums, Kardinal Tagle. Mehr von Anne Preckel.
2: Vatikansprecher Matteo Bruni und Pater Giacomo Costa, Konsultor des Generalsekretariates der Synode, gingen am Montagnachmittag bei einem Pressebriefing auf die nächsten Schritte ein, die die Gesundheit des Papstes betreffen. Demnach wird der Papst bereits am Dienstagvormittag in die römische Gemelli-Klinik eingeliefert. Wie weiter bekannt wurde, sollen die Beratungen der Bischofskonferenzvorsitzenden aus aller Welt zum Thema Ehe und Familie im Vatikan am Mittwochnachmittag ohne den Papst abgeschlossen werden, weil sich dieser dann noch im Krankenhaus aufhält. Die Arbeiten würden planmäßig abgeschlossen, die Synthese der Beratungen werde aber später veröffentlicht, hieß es bei der Pressekonferenz. Pater Costa erklärte dazu:
3: Santo Padre aveva proprio desiderio di ascoltare.
2: Der Heilige Vater wollte ja eigentlich zuhören und dann ein Wort dazu sagen. Das ist jetzt schwierig angesichts der neuen Lage, so der Konsultor des Synoden-Generalsekretariates. Der Papst hat deshalb darum gebeten, das Synthesedokument zu dem Treffen nicht wie vorgesehen jetzt zu veröffentlichen, sondern später, wenn er sich das Material nochmal angesehen hat. Ich denke, sein Wunsch ist schön, ein Wort dazu zu sagen, um den Einsatz der ganzen Kirche zu unterstützen.
3: Da poter comunque riferire sulla parte conclusiva dei lavori, insomma, quindi sulla giornata.
2: Die Abschlussmesse werde angesichts der neuen Entwicklung von Kardinal Luis Antonio Tagle geleitet, so Costa weiter. In der Messe werde zusätzlich für die Gesundheit des Papstes gebetet. Grundlage des noch bis Mittwoch gehenden Treffens zum Thema Ehe und Familie ist das Schreiben Amoris Laetitia von Papst Franziskus, das vor 10 Jahren veröffentlicht wurde. Im Zentrum der Beratungen steht die Frage, wie die in Amoris Laetitia formulierten pastoralen Impulse heute umgesetzt werden können. Pater Costa, der auch für die Methodik der Beratungen zuständig ist, informierte bei der Pressekonferenz am Montag darüber, was bei dem Austausch der Bischöfe und Fachleute am Freitag und Samstag besprochen worden war. In entspannter und konstruktiver Atmosphäre sei vor allem über junge Paare und deren pastorale Begleitung gesprochen worden. Hier seien auch unterschiedliche pastorale Ansätze zur Sprache gekommen. Am Freitag sei es um junge Menschen und die ersten Ehejahre gegangen. Wie können die jungen Leute unterstützt werden, um den Sinn der Ehe in Christus zu entdecken und zu vertiefen? Es sei deutlich geworden, dass allseits der Wunsch nach einer dauerhaften Liebe stark sei. Dass aber das Vertrauen, diese Liebe leben zu können, überall auf der Welt mehr Unterstützung brauche. Bei der Rückschau auf 10 Jahre pastorale Praxis im Zeichen von Amoris Laetitia sei deutlich geworden, dass es von der heutigen Realität und konkreten Praxis der Ehe und Familien auszugehen gilt und Familien als Hauptakteure anerkannt werden müssten. Gleichwohl gelte es, das Wachsen der Liebe zu begleiten, auch in konstanter Weise über die ersten Ehejahre hinaus. Zugleich brauche es eine vertiefte spirituelle, pastorale und theologische Auseinandersetzung, um den zukünftigen Weg der Ortskirchen zu gestalten.
3: Prima il desiderio dei giovani e la paura del futuro.
2: Der tiefe Wunsch junger Leute zu lieben und geliebt zu werden, authentische Beziehungen zu leben und ein glückliches Zuhause zu schaffen, gehe auch mit Ängsten und Verletzungen einher, sei weiter herausgearbeitet worden, so Costa. Eine falsche Entscheidung zu treffen, die Freiheit zu verlieren, das Leid der Herkunftsfamilie zu wiederholen, Verantwortung zu übernehmen, die zu groß erscheine. Für manche bleibe die Ehe erstrebenswert, für andere sei es schwer, sie sich vorzustellen, umschrieb Costa einen anthropologischen Wandel.
4: Ostacoli concreti diversi nelle chiese locali.
2: Außerdem gäbe es konkrete Hindernisse wie prekäre Arbeitsverhältnisse, Schwierigkeiten bei der Wohnungssuche, Kosten für Hochzeit und Mitgift sowie Migrationspläne, die andere Entscheidungen aufschieben. Die Möglichkeit, sich eine gemeinsame Zukunft zu versprechen, sei angesichts dieser Probleme oft eingeschränkt. Soziale Bedingungen und Fragen sozialer Gerechtigkeit flössen in Entscheidungen über das Liebesleben ein.
4: Situation così di difficoltà o di divisione.
2: Neben Beziehungsfragen zwischen Mann und Frau seien emotionale Unreife und die Verteilung der Verantwortlichkeiten angesprochen worden. Es habe sich bestätigt, dass die Aufforderung von Amoris Laetitia, die Sehnsüchte und konkreten Lebensumstände der Menschen kennenzulernen, Gehör gefunden hat. Gleichwohl gelte es, pastorale Ansätze auszubauen. Hinsichtlich des Zusammenlebens gelte es, verschiedene Situationen zu berücksichtigen, die teilweise sehr differierten.
4: Allora, questo è importante da capire, delle situazioni che chiedono di essere comprese una per una.
2: Das ist wichtig. Es geht um Situationen, die jeweils einzeln betrachtet werden müssen. Paare, die Pläne für eine Familie schmieden, Menschen, die von der Angst vor dem Scheitern geprägt sind, junge Menschen, die durch wirtschaftliche Umstände blockiert sind und andere, die in den Medien verbreitete Praktiken befolgen. In manchen Fällen bestehen bereits eine gewohnheits- oder standesamtliche Ehe, sowie gemeinsame familiäre Verpflichtungen, während die sakramentale Trauung aufgeschoben wird. Hier brauche es eine angemessene seelsorgerische Begleitung, so Costa. Sehr viele der Teilnehmenden an den Beratungen im Vatikan hätten betont, dass man diesen Paaren dort begegnen müsse, wo sie sich befinden und wie sie sind, ihre Geschichte zuhören müsse und anerkennen müsse, wonach sie suchen und was sie aufbauen. Das eigentliche Problem sei nicht in erster Linie das Zusammenleben, sondern die Frage, ob es eine freie Entscheidung zur christlichen sakramentalen Ehe geben könne. Das heißt, zu einem öffentlichen, treuen, unauflöslichen und für das Leben offenen Bündnis. Bei den Beratungen am Samstag sei es um die ersten Ehejahre und die Ankunft oder das Ausbleiben von Kindern gegangen, was Gewohnheiten, Verantwortlichkeiten und Beziehungen verändere. Wiederholt sei der Vorschlag gemacht worden, verheiratete Paare bei der Begleitung anderer Paare stärker einzubeziehen und damit eine Perspektive aus Amoris Laetitia zu bekräftigen. Auch die christlichen Gemeinschaften insgesamt seien bei der Betreuung von Eheleuten und Familien in der Pflicht, hieß es weiter. Die Begleitung von Familien stelle Zeitpläne, Aktivitäten und pastorale Prioritäten auf die Probe. Pastorale Leitlinien der Ortskirchen müssten gegebenenfalls dementsprechend angepasst werden, sei vorgeschlagen worden.
1: Und wir bleiben beim Treffen zu 10 Jahren Amoris Laetitia. Mit dabei sind bekanntermaßen nicht nur die Präsidenten der Bischofskonferenzen, sondern auch Experten. Einer von ihnen ist der Pastoraltheologe Christian Bauer aus Münster. Wir sprachen am Sonntag, kurz nach der Bekanntgabe der bevorstehenden Papst-OP, mit ihm. Die heißen Eisen kämen bei den Beratungen erst jetzt auf den Tisch, sagte er uns mit Blick auf die Arbeiten am heutigen Montag. Bislang habe er einen Prozess beobachtet, der vor allem vom Zuhören geprägt sei. Die Theologinnen und Theologen sollten nicht vorschnell bewerten, sondern herausarbeiten, welche Impulse aus den Beratungen für die Kirche besonders wichtig sein könnten.
5: Also unsere Aufgabe ist erstmal noch nicht im ersten Schritt zu diskutieren, sondern vor allem mal zuzuhören. Wir hören zu, was an den runden Tischen geteilt wurde, was in den Berichten zur Sprache kommt. Wir hören zu, was die individuellen Statements am Ende des Tages sind. Und wir versuchen aus diesen vielen Stimmen, die hörbar werden in der Synodenaula, herauszufiltern, herauszuhören, was da prophetische Stimmen sein könnten.
1: Aus diesen Beiträgen solle dann eine theologische Synthese entstehen, die anschließend von gewählten Vertretern der Versammlung weiter bearbeitet wird. Der Schlussbericht werde also nicht einfach Positionen gegeneinander stellen, sondern herausarbeiten, welche Perspektiven und Erfahrungen für die Kirche wegweisend sein könnten, unterstreicht Bauer, der intensiv in die Textarbeit eingebunden ist.
5: Ja, mit der vielen Arbeit, die wir alle hineinstecken, ist auch viel Liebe verbunden, weil es wirklich um Herzensthemen für viele Menschen geht. Es geht um ganz konkrete Lebensfragen. Also wie kann man junge Menschen begeistern, dafür noch das Abenteuer einer christlichen Ehe einzugehen? Wie kann man junge Menschen begleiten? Was ist mit Personen in Lebenssituationen, die die klassische Doktrin der Kirche als imperfekt oder vielleicht sogar als irregulär bezeichnet? Wie kann sowas wie eine pastorale Umkehr der Kirche, eine Conversion pastoral geschehen? So ein Begriff, der auch mal wieder in den Statements zu hören ist. Das sind alles sehr spannende Fragen, die sehr nah am täglichen Leben von sehr vielen Katholikinnen und Katholiken sind.
1: Mit den Ergebnissen hoffe man, Menschen in ihrer aktuellen Lebenswirklichkeit zu begegnen und sie zu begleiten. Doch dafür müsse man diese Wirklichkeit erst einmal in die Beratungen holen, unterstreicht der Experte.
5: Deswegen ist auch dieser Austausch, bekommt der sehr weiten Raum an den runden Tischen, erstmal die Wirklichkeit, in der junge Menschen heute Familie leben, zur Sprache zu bringen oder Menschen überhaupt Familie heute leben. Und das ist schon bemerkenswert, weil dieser Ansatz an den konkreten Erfahrungen, an eine Weiterentwicklung des kirchlichen Lehramts darstellt auch.
1: Diesen Zugang solle gerade die Zusammensetzung der Versammlung ermöglichen, bestätigt Bauer. Im Zentrum stehen die Vorsitzenden der Bischofskonferenzen aus aller Welt sowie die Oberhäupter der katholischen Ostkirchen. An den runden Tischen kommen aber auch Ehepaare und Familien zu Wort. Hinzu kommen Fachleute aus unterschiedlichen theologischen Disziplinen und dem Kirchenrecht. Allerdings sieht Bauer bei der Zusammensetzung der Expertengruppe noch Luft nach oben. Von rund 20 Fachleuten seien nur 5 oder 6 Frauen.
5: Es gab aber tatsächlich sehr prophetische Stimmen, die aus dem Gros der Äußerungen herausgeragt sind. Also Stimmen, die mich sehr beeindruckt haben, waren zum Beispiel Kardinal McElroy aus Washington, der auch nochmal an das sogenannte Gesetz der Gradualität erinnert hat. Also dass auch in verschiedenen Formen von menschlichem Zusammenleben Teile des Ideals der christlichen Ehe verwirklicht sind.
1: Ein weiterer wichtiger Akzent kam nach Bauers Eindruck vom Erzbischof von Kuala Lumpur. Er habe den Schutz besonders verletzlicher Menschen vor sexuellem Missbrauch sowohl in Familien als auch in der Kirche angesprochen. Gerade dieser Schutz müsse im Zusammenhang mit Ehe und Familie mitgedacht werden.
5: Insgesamt ist so das Gefühl momentan in der Synodenaula, es hat Tage gebraucht, um miteinander in Kontakt zu kommen. Wirklich umstrittene Fragen sind noch nicht auf dem Tisch. Die werden jetzt noch kommen. Und mir kommt das so ein bisschen vor wie das Wetter hier in Rom. Die letzten Tage war es wolkenverhangen bedeckt. Und jetzt heute ist es aufgeklärt. Ich hoffe ein bisschen, dass die nächsten Tage so eine Art Aufklaren bringen.
1: Unter den Themen, die an den letzten Tagen der Zusammenkunft noch besprochen werden, sind der Umgang mit Schwierigkeiten im ehelichen Leben, also die Fragen, die im Zusammenhang mit Amoris Laetitia besonders heftig diskutiert wurden, und die Mission der Kirche in der Welt.
5: Und aus diesen Erkenntnissen dieser Tage wird dann eben der Schlussreport erstellt,
1: meint Bauer. Eine besondere Bedeutung misst der Pastoraltheologe auch Papst Leo dem 14. bei.
5: Papst Leo war oder ist für diese Versammlung unglaublich wichtig, weil sein Statement zur Eröffnung, ich würde theologisch sagen, eigentlich fast mit die prophetischste Stimme war, die zu hören war in den letzten Tagen.
1: Der Papst habe großes Interesse an der Versammlung gezeigt und die Beratungen eigentlich auch bei der Zusammenführung der Ergebnisse begleiten wollen. Wegen seiner angekündigten Operation sei dies in der ursprünglich gedachten Form wohl nicht mehr möglich, so Bauer, der aber versichert, dass die Versammlung den Papst in ihrem Gebet begleite. Themenwechsel. Papst Leo XIV. Hat an diesem Montag unter einer Reihe von Audienzen auch die katholische Wohltätigkeitsvereinigung Circolo San Pietro empfangen. Er hat sie für ihre armen Fürsorge gelobt und die Peterspfennig-Kollekte in Empfang genommen.
6: Erstmals empfing Papst Leo XIV. An diesem Montagmorgen den Circolo San Pietro in Audienz. Die 1869 in Rom gegründete Vereinigung kümmert sich im Auftrag des Papstes in Rom um Arme, Obdachlose und Familien in Not. Bei seiner Audienz lobte der Papst diesen Einsatz. Es ist ein lobenswertes Werk, das das Gebot des Herrn von einer Nächstenliebe verwirklicht, dem Verborgenen ihren Lohn allein von Gott erwartet. Ihr tragt dazu bei, das schöne Antlitz der Kirche zu formen, die unter den Armen und den Geringsten das Evangelium bezeugt. Danke. Leo XIV. Dankte bei der Audienz für die Peterspfennig-Kollekte, die der Circolo San Pietro üblicherweise zum römischen Patronatsfest Ende Juni durchführt. Auch in anderen Diözesen weltweit findet die Spendensammlung statt, die dem karitativen Wirken des Papstes zugutekommt. Ich bin euch dankbar für den Peterspfennig, den ihr heute als Zeichen eurer Treue und Hingabe an den Heiligen Vater überreicht. Er unterstützt das Wirken des Bischofs von Rom für diese Stadt und ist zugleich eine Hilfe für die Bedürfnisse des apostolischen Stuhls im Dienst der gesamten Kirche. Der Papst rief dazu auf, mit tätiger Nächstenliebe fortzufahren und dafür aus dem Gebet Kraft zu schöpfen. Ich ermutige euch stets, zum Wort Gottes und zum Gebet als unerschöpfliche Quelle eurer Hingabe zurückzukehren. Sich für Kleine und Bedürftige aufzuopfern, bedeutet, Anteil am Werk Christi selbst zu haben, erinnerte Leo XIV. Weiter. Vereint mit seinem Opfer leben also nicht mehr wir, sondern Christus selbst in uns.
7: Non siamo più noi a vivere, ma Cristo stesso vive in noi.
6: Bei dieser Gelegenheit dankte Papst Leo seinen Gästen auch für das Geschenk, das sie ihm zur Papstwahl gemacht hätten und das er immer bei sich trage. Die katholische Wohltätigkeitsvereinigung hatte Papst Leo zu seiner Wahl am 8. Mai 2025 ein silbernes Brustkreuz geschenkt, in dem Reliquien von 4 Bischöfen eingelassen sind, darunter vom heiligen Augustinus und Leo dem Großen. Gebet, Handeln und Opfer bilden die 3 Eckpfeiler des Charismas des Circolo San Pietro. Die weltweite Peterspfennig-Kollekte unterstützt die karitativen Aufgaben des Papstes und den Heiligen Stuhl. Sie findet traditionell rund um das Hochfest Peter und Paul Ende Juni statt. Der Ertrag des römischen Peterspfennig wird vom Papst vom Circolo San Pietro üblicherweise jährlich bei einer Audienz übergeben. Für Radio Vatikan, Birgit Pottler.
1: Und wie wir gehört haben, geht es für Papst Leo jetzt am Dienstagvormittag ins Krankenhaus für seinen Eingriff an der Lunge. Diesen hatte er selbst am Sonntag beim Mittagsgebet angekündigt. Unterdessen treffen zahlreiche Genesungswünsche für das Kirchenoberhaupt ein.
8: Die Genesungswünsche für Papst Leo XIV. Kommen aus aller Welt. Bischofskonferenzen und Ortskirchen, darunter aus Lateinamerika, den USA, Schottland, Österreich und Polen, rufen zum Gebet auf. Chelam kündigte einen besonderen Gebetstag an. Auch der Augustinerorden, dem Leo angehört, bat um Gebete für den bevorstehenden Eingriff. Für die Genesungszeit im Krankenhaus wird mit etwa einer Woche gerechnet. Australiens Bischofskonferenzvorsitzender, Erzbischof Timothy Colistow, äußerte sich besorgt, sah aber Hoffnung in der ärztlichen Einschätzung, dass der Lungenknoten früh erkannt und gut lokalisiert sei. Politiker wie Argentiniens Präsident Javier Milei, Brasiliens Staatschef Luiz Inácio Lula da Silva und Italiens Regierungschefin Giorgia Meloni bekundeten ebenfalls ihre Nähe. Auch die anglikanische Erzbischöfin von Canterbury, Sarah Mulay, sagte dem Papst ihr Gebet und ihre Unterstützung zu. Die Lateinamerika-Reise des Papstes im November wurde von Vatikanseite im Kontext der Nachricht über die bevorstehende Operation nicht thematisiert. Papst Leo dankte selbst am Sonntag noch für das Gebet für die Reise, die für den 6. bis 17. November geplant ist und den Papst nach Uruguay, Argentinien und Peru führen soll. Für Radio Vatikan, Viola Olszewski.
1: Und damit sind wir am Ende unserer Sendung angekommen für heute. Schön, dass Sie dabei waren. Am Mikrofon verabschiedet sich herzlich Christine Seuss. 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